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0: Hey Mann, was machen wir heute Abend?
1: Ja, ist nicht in Zürich noch da Timo? Weißt du schon, für revolutionäre Volksbewaffnung? Ja.
0: Der Scheissdreck ist doch vom reformistischen Umbruch.
1: Weißt du?
0: Weißt du nicht, wie die letzten Monate zu Bern eingefahren sind?
1: Stimmt. Ja, Mann. Gehen wir gescheiter nicht, Mann.
0: Ja, Mann.
1: Hey, gib mal die Mischung rüber.
0: Ja, hey, ich schau mal, was auf Indie so läuft. Quasum.

0: Und? Wie hast du es gefunden?
1: Ja, es war schon ein bisschen pausig und gesagt haben sie eigentlich nicht viel.

0: Emma, was machen wir heute Abend?
1: Bö, keine Ahnung, Mann. Ich habe noch viel Taub.
0: Ja, ich weiß nicht, im Fall. Dann glaub ich auch noch Mischung. Hey, geht's, Mann? Hey, ist nicht irgendwo ein Konzi oder so?
1: Ja, keine Ahnung. Hey, weißt du noch? Nein, weißt du noch?
0: Ich noch ein bisschen von dem scheiß Bong, Mann.
1: Ja, Mann. Hey, weißt du noch letztes Jahr? Da Rap Direction, oder wie hat die geheißen? So was sollte wieder mal sein. Das war voll geil.
0: Ja, ist schon geil gewesen, Mann, aber die sind jetzt voll scheiße, Mann. Die sind jetzt voll MTV-mäßig. Kannst voll nicht brauchen. Letztens einen Videoclip gesehen von denen, Mann. Ey, voll scheiße, Mann.
1: Stimmt. Voll Sellout, Mann.
0: Hat's da noch ein bisschen was, ey? Ja, ja. Übrigens.
2: Ja.
0: Der Trainer vom FC. Der hat jetzt auch den Blaubrief bekommen.
2: Ja,
0: weil er da diesen Büblich als Zipfel gelangt hat. Da weichlich. Wir haben seiner Zeit noch nicht mal einen Platz gehabt zum Fußballspielen.
2: Ja, jetzt hat sich mal eine Mühe gegeben für die kleinen Bursche.
0: Mit Angas mal dahinter gegangen. Hat die wirklich gut trainiert?
2: Wenn wir jedes Mal so ein Büro aufgetan haben, nur wenn der Papa wieder mal den Lümmel für den Klo hat im Kinderzimmer.
0: Ja,
2: wären wir nie reingekommen.
0: Da hat es nichts gegeben. Aber wegen jedem Kabis ein riesiges Gestürm gemacht. Der Doktor im Tockenburg. Der Doktor, der jetzt die Hose voll hat.
2: Ja, das ist scheiße,
0: ne? Wenn er ein Negerli Post ist, dann musst du dich nicht wundern, dass gerettet wird im Dorf.
2: Ja, aus welchem Dschungel hat er recht, der?
0: Ja, die fällt halt auf.
2: Logisch, wem sagst du?

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2: Script, aber sicher der Filter.
0: Hey, kannst du
2: mir das Telefon nochmal vorstellen? Ratz! Haben wir das Feuer?
3: Ja, Mann! Du
4: noch ein bisschen mehr Wasser drin tun.
2: Nein, ist gut. Ist gut. Oh nein, ich habe das Loch in den Joint gemacht. Haben wir das Feuerzeug?
4: Was sag ich? Was machen wir heute Abend? Ja, genau.
2: Nein, das sagt doch ich.
4: Nein, ich sag nachher. Ah nein, ich sag, was machen wir heute Abend? Und du sagst Demo wegen Volksbewaffnung. Ich sag, bevor wir es schon brauchen.
2: Ich sag, ich habe einen verdammten Schlitzer-Joint gemacht.
4: Oh.
2: Haben wir ein Feuerzeug?
4: Ja, Mann, da kann sie in der Hand.
2: Jetzt zieh ein bisschen Bang, was du bist. Oh, scheißegal,
4: Mann. Ja, Mann!
2: Ich muss auch mal schauen, was ich sage. Ich brauche eh zwei, drei für sich.
4: Ja, Mann.
2: Mann, das gibt einen grusigen, schlecht gestopften, kaputten Junk.
4: Das gehört niemand.
2: Moment. Aber du musst noch pfff machen. Hallo, du musst während der blubbert. Hast du auch schon mal einen Bon geraucht?
4: Okay.
2: Fick dich, Mann. Hey, nein. So kann ich einfach nicht arbeiten.
4: Ja, und? Wie hast du es gefunden?
3: Ja, nicht so super.
4: Ich frage mich, was soll es sein?
3: Ja, es verhangt nochmal.
4: Ja, kannst du es rückgängig machen?
2: Bub, gib mir den Beat. Die ganze Samstag statt von Samstagsleuten ist von denen niemand. Der Faschist ist voll verdammt.
4: Yo. Sex, Soul und Schnaps.
5: Es ist der Tag vor dem 1. Mai im Jahr 05. Die Wunde ist schmerzhaft und sitzt tief. Ausgerechnet an diesem Tag, ausgerechnet unserer Stadt, geht uns das verdammte Nazi-Pack mit einer Demo auf den Sack. Das war doch super gewesen.
4: Ja, und übrigens. Ja. Ein Schachertunnel.
2: Du kannst mich rechts genau.
4: Ja! Okay. Übrigens!
2: Nicht ganz so fest.
4: Der Schachertunnel! Und übrigens!
2: Moment, also.
6: Ich sehe mit Bedauern, wie auch in unseren Strukturen, patriarchale Verhaltensweisen.
2: Was ist das für ein beschissenes Wort? Müssen wir eigentlich so auf Intellekt machen? Kann ich nicht ein bisschen von Ficken und so? Das könnte ich viel leichter aussprechen.
7: Fuck off!
2: Was? Über so etwas redet man eigentlich nicht, wenn das Mikrofon eingeschaltet ist. Ey.
4: Ja und? Wie hast du es gefunden?
3: Ja. Ich weiß nicht. Hure Pausig. Und. nochmal.
4: Übrigens! Der Schachertunnel!
2: Nicht am Anfang so eine lange Pause.

0: Ey, Mann. Ey, Mann, was machen wir heute, Mann?
1: Ey, Mann, ich kann das
0: nicht lesen. Ey, Mann, du musst sagen, keine Ahnung und suchen, Mann.
2: Also wenn ich poppe, dann sicher nicht ins Mikrofon. Ja.
3: Es ist der Tag.
0: Übrigens, der Schachertunnel.
1: Schalt das Mic ab und verschiebe die Diskussion auf später.
0: Gut. Übrigens. Das?
3: Scheiße. Nochmal anfangen.
4: Ist gut. Und wie hast du es gefunden?
3: Es ist der Tag vor dem 1. Mai im Jahr 05. Die Wunde ist schmerzhaft und sitzt tief. Weil ausgerechnet an diesem Tag, in ausgerechnet unserer Stadt, geht uns das. Was war das?
2: Lieber reiz noch einen, Mann. Also komm.
4: Okay, lösch schon nochmal.
1: Ja, Mann, das löschen wir.
0: Übrigens!
1: Nein, du kannst nicht schon trinken.
4: Nicht? Okay.
1: Erase the bullshit, man!
4: Ja und? Wie hast du es gefunden?
2: Ja, schon ein bisschen pausig und. Ah, das ist Bullshit, man!
0: Der, der 52. Der aus dem Weg war. Oh,
1: ja. Ja,
0: dort ist er noch gegen die Russen gegangen.
1: Ja,
0: ja. Ja, eben. Der.
3: Es ist der Tag vor dem 1. Mai im Jahr 05. Die Wunde ist schmerzhaft und sitzt tief, weil ausgerechnet an diesem Tag, in ausgerechnet unserer Stadt, geht uns das verdammte Nazi-Pack mit einer Demo auf den Sack.
1: Ja.
2: Ja.
4: Ja, wir sind fast Mund an Mund da hinten.
2: Ja.
1: Hey!
2: Ja, Mann!
1: Wie ist der Soundcheck?
0: Ja, Mann!
4: Ich habe viel zu wenig Rauchung, so.
2: Ja, weißt du?
1: Gott, aber
4: ab. Warte schon.
1: Ja,
4: gib
1: mal auf. Haben wir keinen Schein?
0: Nein, nicht.
1: Warte mal, soll ich.
0: Mann, mein Gras ist nicht da, Mann. Wow. Heute mit Sex und Zoll, nur Schnaps.
1: Also, hier ist unser Skript.
0: Ja, Mann, jetzt geht's.
4: Er sucht.
1: Also,
4: ich suche.
1: Ja. Also du suchst für ihn.
5: Ja, Mann.
4: Ja.
5: Geben wir einfach immer ein Zeichen.
4: Ja, Mann, ich mach...
1: Du machst auch...
4: Schluckst du so ehrlich?
1: Nein, also, jetzt machen wir es mal mit ihm.
0: Nein!
1: Ich sage nachher, dann weisst du noch letztes Jahr.
0: Ich sage nachher, ist nicht irgendwo ein Konzi.
1: Ja,
0: und dann sagst du... Also. Und du musst eigentlich immer suchen dazwischen.
1: Also. Was sag ich? Keine Ahnung.
0: Ja. Bö oder sowas. Einfach, ey, weiss auch nicht.
1: Ah, Scheiß auf Zürich. Übrigens, die Welt dreht sich um die Sonne.

0: Du hörst dich nicht so und sagst, hey, oh,
1: Nein, du kommst
0: und ist was gestanden?
1: Ah, ja.
2: In dein Mikrofon husten.
1: Mama.
2: Nein, es geht nicht.
1: Mama.
2: Nein, es überschlägt schon wieder. Schau, das können wir nicht brauchen.
1: Wir müssen gleichzeitig anfangen. Wie konnte ich je mit dir Musik machen?
3: Und, wie hat es gefunden?
2: What a poser.
3: Du musst ein bisschen mehr sagen.

0: Und übrigens, ja. Was? Das Achertunnel.
1: Ja, wer ist Achertunnel?
0: Der ist mit uns 52 im Weg gewesen.
1: Ja, ja, ja. Der Cousin vom Krüder.
0: Ja, ja, ja, genau.
1: Du hast Sachen gekriegt.
0: Ja, ja. Dort ist er um die Russen gegangen.
1: Ja, im 52, ja.
0: Ja, ja, ja.
1: Aber Schaurumpen.
0: Der ist neu.
1: Was?
0: Mit 72.
1: Ja.
0: Koffer gepackt. Ja. Und das Gerät verlassen.
1: Ja, Sau noch nicht. Eine neue Rüstung.
0: Nein, für einen 30-Jährigen.
1: Was? 30-Jährigen?
0: Ist doch eh nur auf seinen Stutz aus.
1: Dann Weibsbilder. Doch das Gleiche, immer.
0: Immer das Gleiche. Ja. Wenn die wüsste, dort ist Ehrenfeld zu holen. Wenn die wüsste.
1: Rasch. Oh, aber es tut mir auch gar nicht mehr, weißt du? Zu unseren Zeiten.
2: Ja, ja,
1: ja. Ja, haben Sie in Bern schon noch geschaut, dass die Zeiten nicht völlig verlagert, hä?
0: Das ist ja für Ordnung gesorgt worden, wenn es nötig ist, ist ein Herd durchgriffen.
1: Übrigens, da, weißt du, die Homo-Ehe.
0: Das
1: war der letzte Grüne und Kommunisten hat das auch noch durchgepackt.
0: Ja, einfach so. Einfach so.
1: Nicht verheiraten, sollen wir nie. Sie können nicht heiraten. Heilen muss man sie. Als Kranken packen.
0: Ja. Von wem haben wir denn den ganzen Kaffee mit dem AIDS und all den Krankheiten, die sie verbreitet?
1: Aber weißt du, also ist ja noch nicht der letzte Rappen gefallen, hä?
0: Ja.
1: Hat der heilige Vater auch noch so.
0: Ja, ja, ja.
1: Und der ist ja seinerzeit auch noch zum Delvitsch.
0: Ja, ja, ja.
1: Das ist schön.
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0: Seht euch diese Schafe an, die einfach so im Strom des Systems mitschwimmen. Guckt ihr den da an, der sieht doch eigentlich ganz nett aus mit seinem speckigen Ziegenarschleder. Aber das ist sicher einer von den Schlimmsten. Siehst du? Die, die auf den Rolltreppen stehen bleiben, die lassen sich einfach vom System tragen. Das sind die Leute, die Le Pen wählen, aber keine Rassisten sind. Das sind dieselben Leute, die Streiks veranstalten, wenn die Rolltreppe mal ausfällt. Spießerärsche.
1: Rassist.
2: Quelque chose, ça. Chante.
3: Chante, après tu vas entendre Nicolas chanter.